0: 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Sind die Geschäfte am Sonntag auf? 商店周日有开吗？ Nein, sie sind am Sonntag zu. 或是呢，也可以讲 Nein, sie sind am Sonntag geschlossen. Frage 2 Was machen viele Leute am Sonntagmorgen? Was machen viele Leute am Sonntagmorgen? 星期天早上很多人会做些什么事？ Richtig, sie gehen zur Kirche. Frage 3 Wo kann man die ganze Gegend übersehen? Wo kann man die ganze Gegend übersehen? 在哪里可以俯瞰城市周遭全景呢？ Ja, von dem Kirchturm aus kann man die ganze Gegend übersehen. 都答对了吗？现在呢，我们来将整篇文章当中重要的字汇念一次，请大家看到书本后面的附录 Seite 139 Glossar Lektion 1 Leser Text 1 Lesen Sie bitte nach. Der Fluss. Der Fluss. Die Flüsse. Die Flüsse. Fließen.Fließen. Die Brücke. Die Brücke. Die Brücken. Der Norden. Der Norden. Der Sommer. Der Sommer. Entlang. Entlang. Angeln.Angeln, grillen, grillen, das Einkaufszentrum, das Einkaufszentrum, die Einkaufszentren, die Einkaufszentren, Marktplatz, der Marktplatz, die Marktplätze,Die Marktplätze, das Rathaus, das Rathaus, die Rathäuser, die Rathäuser, die Einkaufsstraße, die Einkaufsstraße, die Einkaufsstraßen.Die Einkaufsstraßen. Der Hochbetrieb. Der Hochbetrieb. Der Bauer. Der Bauer. Die Bauern. Die Bauern. Die Umgebung. Die Umgebung. Das Produkt.Das Produkt, die Produkte, die Produkte, dagegen, dagegen, der Turm, der Turm, die Türme, die Türme, die Gegend.Die Gegend. Übersehen. Übersehen. 接着请大家将整篇课文再听一次，印证一下所学过的字汇以及句型。Hören Sie bitte zu.
1: 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Unsere Stadt.
2: Unsere Stadt ist nicht groß. Sie liegt an einem Fluss. Der Fluss fließt unter einer Brücke durch und weiter nach Norden.Im Sommer geht man gern zum Fluss. Dort gibt es ein paar Biergärten. Nach einem Spaziergang kommt man dann zum Trinken in diese Biergärten. Hier kann man auch mit dem Fahrrad am Fluss entlang fahren oder angeln und grillen. In der Mitte der Stadt gibt es ein Einkaufszentrum. Am Marktplatz steht das Rathaus